0: Ja, nichts gegangen.
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0: 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Gegen Tor 2-1 für mich. 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
1: Cool. Guten Morgen da bei Easy Riser. Am Unabhängigkeitstag von Malaysia, von Kirgistan und von Trinidad Tobago. Unnötiges Wissen da am Morgen früh bei Easy Riser. Natürlich ein Teil vom Programm, ein Teil vom Promiflash hören wir dann da in ein paar Minuten vom legendären Bad Bonn-Kilby Düdingen, wo sich auf Bands spezialisieren, natürlich.
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1: Die ersten paar Minuten kommt aber die Dame über, die letzte Woche verstorben ist. Dolly Parton, im Alter von 80, hat sie die Welt verloren und ist in Rock'n'Roll-Himmel gezügelt, oder besser gesagt in Country-Himmel. Und sie hat gewusst, vom 9 bis am 5 tut man arbeiten. Mindestens die einen arbeiten ja schon am 7 oder noch früher.

Plum. Plumfleisch Teil 1 mit dem Bart Bon Kilby, wo das 36. Mal über die Bühne geht, genau vom 3. bis zum 5. September in Düdingen stattfindet. Irgendwo zwischen Freiburg und Bern, an einem schön gelegenen Seele, wo dann Top-Act auftreten, wie Green Tea Peng, Horse Girl oder Brandau, wo man ein bisschen im internationale Band vor allem auftretet, wo man auch vielleicht nicht so gerade auf der Zunge hat. Bart Bon Kilby präsentiert diverse Musik für diverse Menschen auch und zusammen mit anderen Personen hinter und vor der Bühne, wenn sie interagieren und sie wünschen sich ein harmonisches und respektvolles Miteinander. Chronisch ist das ja auch ausverkauft und man muss vorher schon Monate vorher schauen, dass man ein Ticket überkommt und einen Zeltplatz oder irgendwo kann unterkommen. Denn in Düdingen ist also wirklich empfehlenswert, etwas, was man mit Mut gemacht hat im Leben mal an dem Düdinger Musikfestival der Witz gewesen. Der erste Act, den ich da bringe, ist der Mark Williams, ein britischer Musiker-Songwriter. So Dream-Pop, Indie-Rock, Jazz-Folk, experimentelle Musik verbindet er. Er kommt von Südengland und kommt da mit dem Song Petals, die Wiederholung von Nie unterstrich damit die Sehnsucht und Bedauern verdeutlicht mit starkem emotionalen Zustand. Überreste vom tiefgründigen Verbindungen zum anderen. Mark Williams mit Petals. Das Jahr 2024.

Oh, die nächste Band, die kommt aus England, Manic Pixies. So ein bisschen Dream Punk, ein Mix aus Indie, Rock, Alternativ und viel Freude an Musik bringen sie zusammen und in eine Box und bringen die Musik daher. I Know My Headphones Really Well ist ein Album, das vor 4 Jahren rausgekommen ist und einige Songs sind auch ein bisschen älter, sind überarbeitet worden und perfekt eingespielt worden im demselben Charme, wo die Seele von der Band vermittelt worden ist. Das Albumtitel bringt den Entstehungsprozess zusammen und die Bedeutung der Songs für die Band perfekt auf den Punkt. Das Album dreht sich um intime Beziehungen zwischen dir und deinen Kopfhörern. Sie haben alles zugehört, was du jemals genossen hast, verborgen hast, was du deine volle Aufmerksamkeit willst widmen. Kopfhörer aufsetzen bedeutet bewusst zuhören. Und der Song, den ich jetzt hier rausgezogen habe, heisst Pissing Outside the Bandroom. Ist ein Song, wo man, ja, jede Band muss da wahrscheinlich wissen, wie er funktioniert. Wenn man draussen will, vom Bandroom ein bisschen. Genau. Das Paar lässt sich ein bisschen anders anhören. Manchmal trifft man auch Trauer härter und ab und zu sind Begeisterungen zehnmal stärker. Auf dem Album findet man also wirklich verschiedenste Songs. Nicht nur der Pissing Outside the Bandroom, den man schon im Hintergrund gehört. Man muss Kopfhörer in- und auswendig kennen. Da kommen Manic Pixies.

Und zum Abschluss haben wir noch einen Künstler, der in Brooklyn schafft und in Berlin ein Komponist, ein Puppenspieler, ein Performer, wo Musik kreiert, neue Systeme herausfindet, die Auseinandersetzung mit der menschlichen Seele im Spannungsfeld zwischen Leben und Tod, seine künstlerischen Praktiken in temporären Bildungen von Gemeinschaften umfassend integriert. Er und kollaboriert mit dialogischen Experimenten in sein Spiel hinein, die erweiterte Version vom Nameless Ghost in Crisis fügt er in einem vielgeschichtigen Werk zu, seinem dritten Album, das 2025 erschienen ist. Dort hat es 11 Songs drauf, 11 neue Stück. Alphabets Chant hören wir da mit dem Geo VX. Kommen Sie auf. Wir hören noch mehr von Spatbon Düdingen. In der dritten Stunde da.

0: This Monkey vom Jeff Palmer. Und bevor wir den Augenöpfel auf den Spatel, auf die Spatellandschaft legen, der Thomas war wieder unterwegs gewesen und er hat die eine oder andere können befragen und irgendetwas rauskützeln.
1: Also haben sie verdient können. Bei uns kommt von der Bank leider auch nichts. 0,0.
0: 0,0 ist von der Bank gekommen und wer mehr gebracht hat, das da in ein paar Minuten im Sportflash mit dem Thomas. Zuerst machen wir den Spacewalk mit Judah.

0: Kalette bestätigt mit einem weiteren Sieg der gute Saisonstart. Schlecht gelaufen ist es bisher bei den Fußballern von der Spielvieh der zweiten Liga Interregional. Alles Weitere gibt es jetzt im Sportflash.
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2: In der Handball-Nationalliga A zeigen die Kadetten Schaffhausen und Wacker Thun ein Spektakelmatch. Am Ende steht auch im zweiten Spiel ein deutlicher Sieg für die Gastgeber. 42 zu 35 bodigen die Kadetten die Berner Oberländer. Nach zwei Spielen stehen noch drei Mannschaften ohne Punktverlust an. Die Kadetten HC Kriens Luzern und GC Amicizia Zürich. Die Letzteren empfangen am kommenden Mittwoch Schaffhauser ihr Saalsporthalle. Spielbeginn ist am Viertel ab 7. In Nationalliga B gewinnen die Kadetten Espoir gegen HSG Baden-Endingen im ersten Saisonspiel mit 31 zu 29. Eine Niederlage hingegen muss das neu gegründete Frauenteam von Spielgemeinschaft Kadetten HSC Kreuzlingen in Swiss Premium League 2 verbuchen. Sie unterliegen im ersten Spiel daheim gegen die zweite Mannschaft vom LK Zug mit 29 zu 33. Zum Fußball. In Promotion League unterliegt der FC Schaffhausen auswärts am FC Zürich U21 mit 3 zu 1. Mit der ersten Saisonniederlage im fünften Spiel verliert das Team von David Cäsar auch gerade Tabellenführung an den FC Biel. Am kommenden Samstag um 15:30 sind Herblingen Zürcher von Young Fellows Zürich zu Gast. In der Zweitliga Interregional hat der FC Schaffhausen 2 das Stadtderby gegen die Spielvereinigung mit 2 zu 0 für sich entschieden. Auf beiden Seiten ist ein sehr junges Team auf dem Platz gestanden. Mit dem Nachwuchs in der Region kennt sich der Nachwuchschef vom FC Schaffhausen, der Mischa Mustafoski, bestens aus. Sein Fazit nach dem Match.
3: Also zuerst freue mich, dass wir so viele gute, junge Spieler, Schaffhausen-Spieler auf Platz sind. Hat auch ganze Einfluss auf das ganze Spiel, so viele junge Spieler. Ist alles bunte mit Erfahrung, noch ein bisschen, mit Emotionen. Ist ein Derby gewesen. Ich denke auch für viele erste Derby auf diesem Level. Und zum Schluss Sieger, ich will nicht sagen glücklich, aber sicher für die End. Obwohl, muss ich sagen, auch Spiel für sich gut zeigt in vielen Momenten. Aber zum Schluss wieder Schaffhausen hat doch als Sieger für die Endsieger mal Platz verlassen.
2: Was denkst du, wo oder was hast du gesehen, wo ist der FC Schaffhausen besser gewesen als Spielvieh?
3: Ja, Schaffhausen hat eigentlich, wenn wir sehen, das ganze Spiel mehr Ruhe am Balkan, klare Ideen und von dem her muss ich sagen, ist auch ein Punkt, dass mir Match gewonnen hat. Bei Spielvieh habe ich noch ein Nervosität gesehen, die haben viel Welle und zum Schluss hat sich einfach die Mannschaft verloren in diesem Takt mit vielen langen Bällen, vielen ungenauen Pässe und unklaren Ideen. Aber Wille ist enorm gewesen und deshalb wünsche ich Spielvieh Mannschaft oder ganz Verein, dass die schon im nächsten Mal sich gut zeigen und mit 3 Punkten gehend vorwärts. Also das ist sehr, sehr wichtig für unsere Region, dass beide sich in dieser Liga gut zeigen, mitheben und eine wichtige Rolle spielen.
2: Erfreut über den Sieg hat sich natürlich auch der FCS-2-Trainer Antonio Dos Santos gezeigt. Allerdings hat es auch im Spiel von seinen Schützlingen viele Ungenauigkeiten gegeben, was er so begründet.
4: Es ist ein bisschen schwierig, weil ich habe jetzt eine neue Mannschaft praktisch mit vielen Spielern von U18, wo letztes Jahr U18 waren und jetzt ein paar neue Spieler sind auch gekommen. Und jetzt eben diese Sache, wo ich immer sage mit Ferien, da hat jeder Trainer Probleme und wir konnten nichts machen und wir mussten immer warten, dass die Spieler zurückkommt und dann braucht immer Zeit, Geduld, um vor allem taktischer Bereich und ja, große Aufgabe, aber es macht Spaß.
2: Der verständlich sehr enttäuschte Spielvieh-Trainer Ergün Dogru hat nach der 2-0-Niederlage vor allem mit der verpassten Chance gekadert.
5: Schaffhausen mit der ersten Chance gerade in Führung und nachher haben wir mehr vom Spiel. Wir haben viele Chancen, die wir nicht machen oder viele Möglichkeiten in der Zone 3 oder Endzone im 16er rein, aber ineffizient und dort müssen wir das Goal machen. Wir haben 200%ige Und auch gute Chancen, die wir rausspielen. Auch jetzt die zweite Halbzeit, wo der Damian nochmal super einspielt. Aber wir sind einfach vor dem Goal ineffizient. Und dass irgendwann das 2-0 überkommst, ist klar. Und ich gratuliere Schaffhausen. Am Schluss gewonnen. Also haben sie verdient gewonnen. Bei uns kommt von der Bank leider auch nichts. 0,0. Man erhofft sich etwas. Man will wechseln, dass noch ein neuer Schub kommt. Weil die Spieler müde sind, aber die hier kommen, machen nicht den Umschwung und dann wird es schwierig.
2: Du hast es gerade gesagt, die Chancen wären da gewesen, aber eben leider will es nicht rein in das Goal. Das ist aber ein Problem, das das Spiel für schon länger hat, oder?
5: Das ist Unvermögen, das hat nichts mit Pech oder so zu tun. Das ist Unvermögen, das sind ganz klare Chancen und wenn man dort das Goal nicht macht, dann verliert man das Spiel.
2: Am kommenden Samstag empfängt das Team vom Ergün Togru am 6. der FC Lind 04. Der FC Schaffhausen 2 spielte am Sonntag beim FC Altstetten. Die Frauen von Spielfi holen in der zweiten Liga im zweiten Spiel den zweiten Punkt. Das mit einem 1-1 beim FC Schlieren 2.
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0: Ja, dann tun wir uns am Spott andocken und einen Song vom Jorge Ben laufen lassen, der noch geschrieben hat: Camisa 10 für den Sico. Der Sico, der hat ja so viel Goal geschossen und er war dann im Stadion und hat dann zugeschaut und ist dann in die Kabine und hat gerade seinen Song vorgespielt. Und das ist der Camisa. Der war ein grossartiger brasilianischer Fußballer aus

0: Emotion von der Kantonsrätin Deborah Islikon verlangt, dass Asylsuchendes Geld für ihren Unterhalt nicht mehr bar ausbezahlt wird. Der Redakteur Mike hat dazu Stellungsbahnen eingeholt.
1: Frau Islikon, wo ist das Problem?
2: Mich stört, wenn das Geld nicht bei den schutzbedürftigen Personen bleibt, wo es dafür gedacht ist. Also das ist ja Geld, wo wir zahlen, damit der Lebensunterhalt bestritten werden kann.
1: Für was wird das Geld denn missbraucht? Zum Beispiel verwendet die Asylsuchenden
2: das Geld für eine kranke Großmutter im Ausland, aber da wäre zum Beispiel etwas, wo ich finde, für das ist das Geld nicht.
1: Deliane Engler, Mediensprecherin von der Schweizerischen Flüchtlingshilfe, haltet nichts von dieser Idee.
3: Wir finden die Einführung von Bezahlkarten für Asylsuchende unverhältnismäßig und sinnlos, weil das einerseits sehr aufwendig ist, viel kostet, aber wenig bringt, weil die Asylsuchenden die haben zu wenig Geld, um eigentlich noch etwas ins Ausland zu überweisen.
1: Das andere Problem sieht Deliane Engler in der Einschränkung der Freiheit.
3: Die betroffene Leute könnten dann nicht mehr frei wählen, wie sie das Geld, das sie zur Verfügung haben, ausgeben. Weil Asylsuchende sind schon darauf angewiesen, dass sie billige Lebensmittel lokal kaufen können. Kartenzahlungen sind aber nicht in jedem kleinen lokalen Geschäft möglich. Und das gilt natürlich auch für Märkte oder bestimmte Secondhand-Läden. Und auch wenn man in eine lokale Veranstaltung geht, dann muss man in der Regel bar zahlen. Da würde die Bezahlkarte die gesellschaftliche Teilnahme einschränken. Und das ist für die Integration gar nicht gut.
1: Im Zug gibt es die Karte schon. Der Rupan Sinagavesan, Kantonsrat vom Kanton Zug, findet die Bezahlkarte vor allem teuer.
4: Es ändert sich nicht viel. Die Menschen werden noch mehr kontrolliert. Es wird sie bevormundet und am Schlussendlich der Staat, der Kanton, kostet jährlich über 100'000 Franken.
1: Schwierig sind so eine Bezahlkarte auch auf einer Schulreise.
4: Stellen Sie sich vor, oder ich meine, wenn eine Familie zwei Kinder haben, die in einem Klassenlager mitgehen, das Kind muss nachher mit der Bezahlkarte unterwegs sein, und das ist menschenunwürdig. Das Kind, das nicht einmal ein Fünf-Lieberli mitnehmen kann, und das haben wir im Parlament diskutiert.
1: Die Bezahlkarte sind rein polemische Politik. So wie die Meinung vom Kantonsrat aus Zug. Und wie sieht das die Schaffhauser Bevölkerung? Einige Stimmen aus der Altstadt.
5: Ich finde, das dürfen sie. Ich finde, das ist ihr Recht. Wenn sie jemanden unterstützen wollen, dann dürfen sie das machen. Das ist immer noch ihre Entscheidung. Da hat jetzt wirklich nichts damit zu tun, was sie mit dem Geld machen. Der Staat hat da nichts zu sagen, was wir mit unserem Geld machen.
6: Ja, das ist ein schwieriges Thema. Da denke ich eigentlich ein bisschen ähnlich wie die SVP. Bin ich der Meinung, wir arbeiten auch fürs Geld und irgendwie Kontrolle muss gleich sein, dass man schlussendlich nicht alles ins andere Land abfugen kann und da oben gleich noch gratis leben. Dann sollen sie hier arbeiten, dann können sie auch etwas abschicken.
7: Ich bin halt sehr ein freiheitsliebender Mensch und bin dafür, dass die selber entscheiden sollen, was sie mit dem kleinen Betrag machen.
8: Ja, das finde ich nicht richtig. Die müssen erst einmal arbeiten. Das ist meine Ansicht.
9: Prinzipiell kann ich das ein bisschen nachvollziehen, den Gedanken. Aber auf der anderen Seite muss man natürlich sehen, wir haben die wirtschaftliche Freiheit und finanzielle Freiheit der Leute schlussendlich. Wenn noch etwas von dem Geld vorig bleibt, von diesen 14 Franken, dürfen die das von mir aus gerne dort schicken, oder? Das ist die Unterstützung von ihrer Familie, sie sind wirtschaftlich frei.
10: Diesen Leuten sollte man also wirklich auf die Finger schauen und ganz strikt, wie das bei uns auch ist. Für das und das ist das Geld da, das ist sonst nichts. Also, hallo. Wo würden wir da hinkommen, wenn da jeder frei könnte entscheiden, was er mit seinem Geld macht?
0: Das war der Beitrag vom Redakteur Mike über die Motion im Kantonsrat, wo dann den Asylsuchenden nur noch eine Bezahlkarte geben und kein Bargeld. Da kommt der Jakob Dobos mit Klauen.
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4: Ja, heute Montag, zunächst Restwolken, im weiteren Tageslauf wird es rasch sonniger, am Nachmittag geht es im Unterland mit viel Sonnenschein weiter, Richtung Berge, ganz Tag mehr Wolken, Temperaturen um die 15 bis 17 Grad, am Nachmittag geht es bis 26 Grad hoch, man kann also auch noch an den Rhein höckeln, der Rhein hat immer noch 23 Grad, und so sieht es. Die ganze Woche wird ein bisschen sonniger sogar noch. Und gegen das Wochenende dann wieder 32, 33 Grad. Puh. Und dann gibt es einfach einen Song, den ich rausgezogen habe von The Crickets. Bring back my Surfboard. Wenn schon die Sonne wieder früher kommt, dann hat man auch wieder Lust aufs Surfboard. Und weil Jerry Allison auch noch der Schlagzeuger ist von den Crickets und heute Geburtstag hat, lassen wir den Song noch.

disdainmusic.com und wir schauen dann, wer alles Geburtstag hat am 31. August im Rockbusiness. Zum Beispiel Gina Chock, Gina Schock von den Go-Go's, die Schlagzeugerin, die wir da schon mal vorgestellt haben. Und letzte Woche auch schon einen Song laufen lassen von dieser Go-Go-Band, weil

Sängerin Geburtstag hat. Da hat immer wieder jemand Geburtstag im August bei denen. Die Go-Go's mit We Got The Beat oder Our Lips Are Sealed, Ikone aus den 80er Jahren. Der Glenn Tilbrook, englischer Sänger-Songwriter, Leadsänger von der New Wave Band The Squeeze, die hat bei den 70er Jahren gegründet und hat verschiedene Sachen und Projekte gehabt, wo er mitgespielt hat als Gitarrist, ist auch als Gitarrist geschätzt worden mit seinem Talent als Sänger und eben an der Gitarre. Cool for Cats, Up the Junction sind seine Hits gewesen. Der Ricky Gardiner, ein schottischer Gitarrist und Komponist, der mit ganz vielen verschiedensten Bands ab den 60er Jahren mitgespielt hat. Auch beim Iggy Pop und beim David Bowie eben gespielt hat. Mit dem Bowie auf dem Low-Album 1977 und beim Iggy Pop beim Last for Life. Unter anderem der Song The Passenger ist von ihm geschrieben worden und vom Iggy Pop interpretiert oder gesungen worden. Genau, er ist aber mittlerweile im Alter von 73, 22 verstorben. Genau, Cyril Jordan Geburtstag, Gründungsmitglied von der Flaming Groovies. Band 1965 gegründet, dann bis 1992. Jetzt haben sie sich wieder formatiert. 2013 sind sie wieder unterwegs, Flaming Groovies. Auch Geburtstag hat Rudolf Schenker, der deutsche Gitarrist von der Hardrock-Band Scorpions. Oder Bob Welch von der Fleetwood Mac hat Geburtstag. Der Van Morrison, irischer Sänger, Here Comes the Night, wunderbare Songs geschrieben. Der William Dean, Künstler, Designer, vor allem Plattencover gemacht für ganz viele Bands. Und der Wilton Felder hat auch noch Geburtstag von den Crusaders. Also wenn ihr am 31. August wenn das Kind machen auf das Datum, dann gibt es sicher jemanden, der in der Rockszene dann dabei ist und Musik macht und vielleicht nicht und berühmt wird vielleicht auch. Da ist ja dann auch immer ein wichtiger Teil, dass man dabei ist im Rock-Business. Da kommt The Squeeze mit Cradle to the Grave.

0: 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Es ist genau 7 Uhr und da ist Easy Riser die zweite Stunde. Es ist der letzte Montag im August und in Amerika feiert man seit 1988 den Motorist Consideration Monday, den rücksichtsvolle Autofahrer-Montag. Und ja, das ist doch ein guter Tag für den Montag am 31. da bei Easy Riser.
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0: Und bevor wir auf Bad Düdingen gehen, schenken wir im Rudolf Schenker. Im Rudolf Schenker schenken wir einen Song, weil er heute Geburtstag hat, von der Hardrock-Band Scorpions. Hat er jahrelang mitgespielt, hat mit 12 auf seiner Wandergitarre angefangen, Gitarre zu spielen und hat ihm aber schwer gefallen. Und so hat er sich einem anderen Hobby gewidmet, im Fußball zuerst, bevor er dann Beatles entdeckt hat und bevor er dann wieder Rock You Like a Hurricane gespielt hat.

Blumenfleisch. Blumenfleisch Teil 2 über Bad Bonn. Kilby, Bad Bonn Kilby heisst in Düdingen. Im Bad Bonn ist in Düdingen und ist kein Kurort mehr, wie es früher einer war, sondern Ausflugsziel, Konzertlokal am Schiffener See. Ein See, der dort mal geflutet worden ist, 50 oder 60 Jahre. Hat noch irgendwo eine Kille drin? Oder eben so alte Mauern von dem Kurort im See rein. Am Ende von der Bonnstrasse, am Arsch von der Welt sozusagen, die sagen die urbanen Besucher dann, hinter einer bescheidenen, biederen Fassade, wird ein unerwartet vielfältiges Konzertprogramm angeboten, Bad Bonn Kilby. Die 36. Ausgabe, kein Geheimtipp mehr für alternative Musik, sondern ein fester Bestandteil von der Schweizer Musikszene. Genau. Und internationale Musikszene. Genau. Ein Schweizer Musiker, der da mitmacht, ist der Dino Brandao, wo in der Schweiz da geboren ist. Am Ende hat er gesagt, von seinem Aufenthalt in Paris, ist MS diagnostiziert worden und die Krankheit mit 1000 Gesichter, wo ihm zum Nachdenken bewegt hat und verschiedene Zustände angeregt hat zum Songs schreiben. Die Emotion hat er zum Beispiel in Bouncy Castle verarbeitet gehabt. Und Lieder helfen ihm, die Widrigkeiten vom Leben zu meistern und positive Stimmung zu bewahren. Egal wie schwer gerade da ihm fällt und eine kleine Insel von der Hoffnung, ein bisschen tanzen, einen guten Song haben, das gäbe ihm wieder Kraft. Und wir hören jetzt in 2022 einen Song rein, wo er da «I don't want nothing»

die nächste Dame, die ich da vorstelle, beschreibt ihren Musikstil als Neo-Soul, psychedelisch R&B. Ihre musikalischen Einflüsse sind Lauryn Hill oder Lily Allen. Ihren Namen hat sie aus ihren Vorlieben für grünen Tee und einem Londoner Slangwort für Peng abgekupfert, was viel wie attraktiv oder lecker bedeutet. Ihren Name heißt Green Tea Peng. Sie ist geboren als Aria Wells. Nun eine englische Songwriterin und für ihren unverwechselbaren Modestil und ganz der Körpertätowierung, wo sie gern zur Show zeigt, auch zahlreiche Piercing und viel Schmuck beinhaltet, da mit ihrer Musik verbindet. In einem Interview hat sie gesagt, dass sie mal eine Zeit lang in jungen Jahren abhängig war von Xanax, Drogen, wo man so beim Arzt überkommt. Und sie hat da lang müssen dagegen ankämpfen, dass sie wieder davon kommt. Und wir hören den Song jetzt von ihr, The Who Man, ist eine Auseinandersetzung mit sich selber, der Identitätsfestigung, insbesondere mit der heutigen Zeit. Und das Human kommt irgendwie aus einem Maya-Spruch, aus einer Zeremonie aus Mexiko, wo sie begegnet ist und seit sie sich mit dem auseinandergesetzt hat, begleitet sie den Human auch immer und sie findet immer sehr passende Zeit, wieder sich zu befinden, dort in die Zeit hinein, mit denen, oder sie, wir befinden uns jetzt in dieser Zeit, wo so die wandelnde Paradigmen passieren, so. Und der Human ist ein Angebot zum Frieden, für Heilung, für das Kollektiv in diesen intensiven Zeiten. Genau. Da kommt der Human von der Green Tea Peng. Ist aus dem Jahr 2023.

Das also Green Tea Peng aus England. Und aus Frankreich haben wir noch eine Dame zum Abschluss vom Promiflash Teil 2. AI nennt das sich das Projekt und ist von der Lorraine Exposito aus Rennes, wo sie ein kleines Vereinslabel hat, Waving Hands, betreibt. Und ihr Debütalbum heisst Sabine und ist eine traumhaft siederweiche Welt, zugleich verrückt und heiter, ein Klang wie sanfte Brise, ein gewaltiger Ausbruch, gute Nachtgeschichten und luizide Albträume. Entscheidet selber. Wir hören noch mehr, denn in der dritten Stunde am 5 ab 8 vom Bad Bonn-Kilby.

Shake Some Action von den Flaming Groovies, wo der Cyril Jordan Geburtstag hat, sein 78. Amerikanische San Francisco entstanden die Band, wo am 31. August auf die Welt gekommen ist. Und am 31. August ist auch der Herr da geboren worden, der Ricky Gardiner, der schottische Gitarrist, wo eben beim Bowie dann mal angehört hat, beim Low-Album oder beim Iggy Pop, beim Last for Life unter anderem eben den Passenger geschrieben hat, unter anderem und eben auch noch ganz viele andere gute Songs auf dieser Platte oder CD oder was man auch immer hat, downloaded hat. Genau, trifft man Songs an, wie der da Success. Oh. Nachher hören wir dann den neuen Song of the Week. Yeah. Nach dem Erfolg.

0: Letzte Woche ist Corps Bride erschienen, ein Single von The Creeks, Prag en Tour, wo die Musik im Gothic, im Dark Rock, sondern auch im Cinematic Rock beschreibt. Ihren Sound ist eine Mischung aus Alt Rock, Analog, Synth, orchestralische, filmische Elemente drin hat und viel theatralische, gotische Visualeffekt. Auch Mischung zwischen Bowie, Kiss und Cure mit dem Make-up. Und ihre Songs sind ein bisschen aus Szenen und Geschichten aus klassischen autobiografischen Singer-Songwriter-Text, wo perfekt zum Begriff Cinematic Rock passt.
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1: Das sind Creeks mit Corpse Bride, die neue Single. Melancholische Ballade über Sehnsucht, Verlust, Ängste und den Wunsch, jemandem ganz nah zu sein. 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Und auch ganz gut das Konzept da bei The Creeks passt The Sisters of Mercy, wo eine Coverversion gemacht haben von der Dolly Parton. Joey.

wir kommen zu den Veranstaltungshinweisen. Jeweils unter www.rasa.ch findet ihr noch mehr zu Ausgangsexperimenten, die ihr machen könnt. Zum Beispiel heute am Montag spielt Sylvain aus Zürich instrumentale Doom, Drone und Space Surf Musik. Schwere Psychedelic Klangwelt, hypnotische Drones. Das Duo entwickelt seine Musik aus Improvisation und Experiment und verbindet Riffs mit Synthesizer, Elektronik und Noise. Live am Abend geht das los in der Bosch Bar in Zürich. Dort ab der 10. Und im Gepäck werdet ihr das neueste Album haben, Anta. Natürlich hören wir in das Album rein. Sylvain, ein Mix vom Album. Anta, so zusammengemixt. Sylvain.

0: Sylvain ist da aus Zürich im De Bosch Bar in Zürich. Da blast euch der Mantic Blues doch davon. Heute Abend am 10 Uhr in De Bosch Bar. Dann haben wir Riesstreifen, Latte is Kiwi, Scala, Schafuse ein. Ein Kinoabend mit dem LGA Night. Zeit werden am Abend 3 internationale auszeichnete Kurzfilme vom Verein. Darunter das Artefakt und die Reisenden. Außerdem feiert der Trailer zum historischen Spielfilm Schwarzer Stein Premiere. Doch einmal eine
1: April 1945. 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

Gleichzeitig startet auch eine Crowdfunding-Kampagne für das Projekt. Durch den Abend führt der Schauspieler und Komiker LG Alight. Dazu gibt es Filmgespräche und ein Podium mit den Filmschaffenden. Der Eintritt ist kostenlos, eine Anmeldung ist erforderlich. Apero fängt um 6:30 an, am 7:15. Der Film, Dienstagabend im Kiwi-Kino Scala.

Da kommt Hip-Hop-Legende, der KRS-One, KRS-One, kommt nach Basel, der Teacher, einer der wichtigsten Stimmen von der Golden Era, hat mit Tracks wie Sound of the Police Hip-Hop-Geschichte geschrieben, mit seiner My Philosophy Tour, macht er am Mittwoch halt in der Kuppel von Basel. Konzertanfang ist dort am 9. Natürlich hören wir da den Sound of the Police, the KRS-One.

Wupp. Ja, das ist der Sound von der Polizei vom KRS-One. In Basel, in der Kuppel von Basel. Am 9. fängt es dort an, Mittwochabend, KRS-One. Dann haben wir noch einen Ausgangstipp für den Samstag. Dort ist Save the Day Rookies Fest. Dort spielen Pales, Nick Joneses, Kick Joneses und der Jackson Pollock am Slow Club in Freiburg im Breisgau. Also auch nicht allzu weit entfernt da von der Schweizer Grenze. Und Jackson Pollock ist natürlich ein Begriff für uns Rasa-Gänger. Die haben ja da auch schon mal gespielt und die haben dann etwa so mit dem Song Galactic.

Das Jackson Pollock im Slow Club in Freiburg zusammen mit Kick Joneses and Rookie Records and Pales feiert ihren 30-jährigen Bestand. Das Sublabel von Flight 13 Records. Ja, dann haben wir noch für die, die heim bleiben. Und es wird ja wieder heiß am Wochenende. Also 33 Grad in der Body. Und in der Body kann man auch Golismen gehen. Am 5. September ab 6. Jeden ersten Donnerstag im Monat tut man baden in der Body Lismen. Die Lismen Crew ist dort die Garage, von der Garage im Reblütengang. Die hocken auch zurzeit noch lieber in der Body, weil es dort einfach lauschiger ist und mehr Lust macht. Lisma Baby ist der grosse Gag. Und es wird getrunken dazu, mit Wulle hin und her geschoben. Und wir hören jetzt da dafür noch den Knitting-Song von Billy Oddie. 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
2: Dritte Stunde bei Easy Riser und es ist 8. am letzten August, am 31. Warum der August 31 Tag hat, das hat auch mit dem römischen Augustus zu tun gehabt. Er soll sich darüber geärgert haben, dass der Cäsar Monat mehr Tage gehabt hat als sein Monat. Deshalb hat er den August einfach einen Tag verlängert. Dafür ist im letzten Monat vom Jahr einer gestrichen worden. Ja, so irgendwie hat man da zusammen gekupfert oder zusammen gespielt gehabt. Wir starten aber im dritten Teil vom legendären Bad von Kilby da in der dritten Stunde, das dritte Mal. Lassen wir die Ohren aufs Bad von Kilby. Lassen wir die legen. Genau, da in ein paar Minuten.
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2: Die dritte Stunde die lassen wir ganz easy peasy hart säuseln. Mit der Voodoo Five, mit dem Cello Biafra zusammen. Moon over Marin, weil der Vollmond war da. Sturm haben wir am Wochenende. Alles. Ah. Jetzt noch nicht zurücklehnen.

Blumen. Und gleich Teil 3 mit der Bartbonne Kilby, der zum 36. Mal über die Runde geht. Experimenteller Rock, Noise Rock, alternative Rockmusik stehen im Vordergrund. Avantgardische Genre, 3 Tage Kilby Feeling, gutes Essen, unvergessliche Nächte und natürlich super Musik, die ihr auch nicht kennt. Ein Gala und treffen akustische Gitarre, Drumcomputer aufeinander und spielen fast sanfte Popmelodien, die genau das richtige Maß an Ausgewogenheit zwischen zwei verschiedensten Traditionen trifft. Einer davon ist, der dort spielt, der Niron Igor, ein führender brasilianischer Künstler, der internationales Publikum begeistert präsentiert auf seinem neuen selbstgetitelten Album. Eine stille, aber kraftvolle Faszination. Das Album ist ein Akt vom Widerstand, ein bedeutendes Ereignis in seinem Leben als junger Schwarzer im Nordosten von Brasilien, wo aus bescheidenen Verhältnis stammt. Sein Kontext ist politisch. Er reist da mit seinen Demos und unfertigen Tracks nach Sao Paulo und hat dort mit seinen Kollegen zusammen und weggefährdet eine brasilianische Musikszene sich reingewagt und so ein Album erstellt. Die Lead-Single davon ist Sao So Palavras, wo Leichtigkeit auffängt, Tiefe von junger Liebe, von in anderthalb Minuten strahlender Brillanz daherkommt. Genau, der Niron Igor wird da mit Drum, Gitarre, Keyboard, Synthesizer, Vocoder und Steel-Gitarre umhandeln in Bad Bonn-Kilby.

Das der Niron Igor aus Brasilien, eine alternative Band, Manic Pixies, haben wir schon in der ersten Stunde einen Song daraus gehört. Dream Punk, Indie Rock alternativ und so ein bisschen Mischung zwischen vielen Sachen. Mit mitreißenden Liedern auf ihrem neuen Album, wo aufgestaute Energie bietet und der Hörer mit Sehnsucht in Songs wie Snowfall im Winter umfangen. Das Album endet aber mit Songs wie Pissing Outside the Bandroom, wo wir die erste Stunde gehört haben, oder Klit, die ganze Energie wieder freisetzen, kühne, kompromisslose Gefühle hinterlässt. Und das sind eben Manic Pixies.

Manic Pixies. Wunderbar. Mit zum Mitsingen natürlich auch gut geeignet. Manic Pixies aus Zürich. Junge Band, die aufsteigen wird wahrscheinlich in unglaublichen Horizont von der Indie-Rock-Bands. Genau. Und zum Abschluss vom Promi Flash Bert Bonn-Kilby haben wir noch The Menstrual Cramps, wo 2018 ihr Album rausgebracht haben, entstanden in einem herunterkommenden Schlafzimmer in Bristol am Rand der Obdachlosigkeit. Voller Wut sind Menstrual Cramps geboren worden. DIY, laut queer, antifaschistisch, antirassistisch fürs Recht auf Abtreibung, intersektional, feministisch. Menstrual Cramps sind nach der Pandemie mit einer neuen Besetzung zurück und lassen sich nichts mehr gefallen. Und so werden sie auch auftreten an der Band Bonn-Kilby. Wir freuen uns drauf. No Means No. Ihren Song aus dem 18.

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alles aus der Hand rausfressen ist eine schöne Art zum Frühstücken. Gina Schock, heute Geburtstag, da kommt sie mit ihrem Lieblingssong oder einer von unseren Lieblingssongs da bei Easy Rise, We Got The Beat.

Das die neue Schaffhauser-Band Säbel, wo am 4. 5. September in der Neustadt auftritt und ihre Songs zum Besten geben werden, das erste Mal. Und wir sind gespannt natürlich drauf. Da kommt King Khan mit Tabula Gaza.

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4: Fast jeder kennt das Gefühl von einem freien Fall im Traum. Doch bevor man auf dem Boden aufprallt, wacht man immer auf. Ist das so, wenn wir nicht wissen, wer nach dem Tod kommt?
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0: Und der Thomas ist wieder auf den Spielfeldern gewesen. Und in ein paar Minuten hören wir rein, was er alles erfragt hat.
1: Und zu spielen, so viele junge Spieler, ist alles bunde mit Erfahrung, noch mit Emotionen. Ist ein Derby gewesen. Und ich denke auch von vielen ersten Derby auf diesem Level.
0: Das erste Derby oder nicht, da hören wir da in ein paar Minuten. Zuerst hören wir doch L. Michael's Affair.
2: About the Yeti.
0: Über die Yetis.
2: The Yeti's existence and much against the possibility of its existence. 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

0: Kadetten bestätigen damit wie ein weiterer Sieg. Der gute Saisonstart schlecht gelaufen ist es bisher für die Fußballer von der Spielvieh der zweiten Liga interregional. Alles weitere gibt es jetzt im Sportflash.
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2: In der Handball-Nationalliga A zeigen die Kadetten Schaffhausen und Wacker Thun ein Spektakelmatch. Am Ende steht auch im zweiten Spiel ein deutlicher Sieg für die Gastgeber. 42 zu 35 bodigen die Kadetten die Berner Oberländer. Nach zwei Spielen stehen noch drei Mannschaften ohne Punktverlust an. Die Kadetten HC Kriens Luzern und GC Amicizia Zürich. Die Letzteren empfangen am kommenden Mittwoch Schaffhauser ihr Saalsporthalle. Spielbeginn ist am Viertel ab 7. In Nationalliga B gewinnen die Kadetten Espoir gegen HSG Baden-Endingen im ersten Saisonspiel mit 31 zu 29. Ein Niederlage hingegen muss das neu gegründete Frauenteam von Spielgemeinschaft Kadetten HSC Kreuzlingen in Swiss Premium League 2 verbuchen. Sie unterliegen im ersten Spiel daheim gegen die zweite Mannschaft vom LK Zug mit 29 zu 33. Zum Fußball. In Promotion League unterliegt der FC Schaffhausen auswärts am FC Zürich U21 mit 3 zu 1. Mit der ersten Saisonniederlage im fünften Spiel verliert das Team von David Cesar auch gerade die Tabellenführung an den FC Biel. Am kommenden Samstag um 15:30 sind Herblingen Zürcher von Young Fellows Zürich zu Gast. In der zweiten Liga Interregional hat der FC Schaffhausen 2 das Stadtderby gegen die Spielvereinigung mit 2:0 für sich entschieden. Auf beiden Seiten ist ein sehr junges Team auf dem Platz gestanden. Mit dem Nachwuchs in der Region kennt sich der Nachwuchschef vom FC Schaffhausen, der Mischa Mustafoski, bestens aus. Sein Fazit nach dem Match.
3: Also zuerst freue ich mich, dass wir so viele gute, junge Spieler, Schaffhausen-Spieler auf Platz sind. Hat auch ganze Einfluss auf das ganze Spiel, so viele junge Spieler. Ist alles bunde mit Erfahrung, noch ein bisschen, mit Emotionen. Ist ein Derby gewesen. Ich denke auch für viele erste Derby auf diesem Level. Und zum Schluss Sieger, ich will nicht sagen glücklich, aber sicher für die End. Obwohl, muss ich sagen, auch das Spiel für sich gut zeigt in vielen Momenten. Aber zum Schluss wieder Schaffhausen hat doch als Sieger für die Endsieger mal Platz verlassen.
2: Was denkst du, wo oder was hast du gesehen, wo ist der FC Schaffhausen besser gewesen als Spielvieh?
3: Ja, Schaffhausen hat eigentlich, wenn wir sehen, das ganze Spiel mehr Ruhe am Ball gehabt, klare Ideen und von dem her muss ich sagen, ist auch ein Punkt, dass mir Match gewonnen hat. Bei Spielvieh habe ich noch ein bisschen Nervosität gesehen, die haben viel Wähle und zum Schluss hat sich einfach die Mannschaft verloren. Dieser Takt mit vielen langen Bällen, viel ungenaue Pässe und unklare Ideen. Aber Wille ist enorm gewesen und deshalb wünsche ich Spiel für Mannschaft oder ganz Verein, dass die schon im nächsten Match sich gut zeigen und mit 3 Punkten gehen vorwärts. Also das ist sehr, sehr wichtig für unsere Region, dass beide sich in dieser Liga gut zeigen, mitheben und wichtige Rolle spielen.
2: Erfreut über den Sieg hat sich natürlich auch der FCS2-Trainer Antonio Dos Santos gezeigt. Allerdings hat es auch im Spiel von seinen Schützlingen viel Ungenauigkeiten gegeben, was er so begründet.
4: Es ist ein bisschen schwierig, weil ich habe jetzt eine neue Mannschaft praktisch mit vielen Spielern von U18, die letztes Jahr U18 waren und jetzt ein paar neue Spieler sind auch gekommen. Und jetzt eben diese Sache, wo ich immer sage, mit Ferien, da hat jeder Trainer Probleme und wir konnten nichts machen und wir mussten immer warten, dass die Spieler zurückkommt und dann braucht immer Zeit, Geduld, um vor allem taktische Bereich und ja, große Aufgabe, aber macht Spaß.
2: Der verständlich sehr enttäuschte Spielvieh-Trainer Ergün Dogru hat nach der 2:0-Niederlage vor allem mit der verpassten Chance gehadert.
5: Schaffhausen mit der ersten Chance gerade in Führung und nachher haben wir mehr vom Spiel. Wir haben viele Chancen, die wir nicht machen oder viele Möglichkeiten in der Zone 3 oder Endzone im 16er rein, aber ineffizient und dort müssen wir das Goal machen. Wir haben 200%ige Und auch gute Chancen, die wir rausspielen. Auch jetzt die zweite Halbzeit, wo der Damian nochmal super einspielt. Aber wir sind einfach vor dem Goal ineffizient. Und dass irgendwann das 2-0 überkommst, ist klar. Und ich gratuliere Schaffhausen. Am Schluss gewonnen. Also haben sie verdient gewonnen. Bei uns kommt von der Bank leider auch nichts. 0,0. Man erhofft sich etwas, man will wechseln, dass noch ein neuer Schub kommt, weil die Spieler müde sind, aber die hier kommen, machen nicht den Umschwung und dann wird es schwierig.
2: Du hast es gerade gesagt, die Chancen wären da gewesen, aber eben leider will es nicht rein in das Goal. Das ist aber ein Problem, das das Spiel für schon länger hat, oder?
5: Das ist Unvermögen, das hat nichts mit Pech oder so zu tun. Das ist Unvermögen, das sind ganz klare Chancen. Und wenn man jetzt das Goal nicht macht, dann verliert man das Spiel.
2: Am kommenden Samstag empfängt das Team vom Ergün Togru am 6. der FC Lind 04. Der FC Schaffhausen 2 spielt am Sonntag beim FC Altstetten. Die Frauen von Spilfi holen in der zweiten Liga im zweiten Spiel den zweiten Punkt. Das mit einem 1:1 beim FC Schlieren 2.
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0: Und die Fußballer brauchen damit ein bisschen mehr Energie und die können durch Musik auch ein bisschen mehr begeistern zum Goal, dann das Goal treffen. Und der Jorge Ben aus Brasilien hat 1976 den Ponte de Lanza Africano geschrieben, einen Song, einen berühmten Fußballsong in Brasilien. Das ist mega berühmt. Und geht um einen afrikanischen Stürmer, der Ome Mgol, der als einer der besten Sport- und Fußballsongs aller Zeiten gilt. Auf dem Afrika-Brasil-Album erschienen 1976. Und auch von vielen Bands covered worden, unter anderem von der Metal-Band Soulfly. Da hören wir dann sicher auch mal noch Baba Rauma.

Natürlich machen wir einen Ausblick, wann noch alles läuft hier bei Easy Riser. Am heutigen Montag, 31. August. Der letzte Tag im August. Was läuft dann alles da? Ja, Hörkombinat am 11. natürlich eine Sendung über Politik. Spannende Interviews. Am 5. gibt es Homebrew mit dem Chrissi und Pop-Pandemie mit dem Chrissi. Am 6. bis am 7. Dann gibt es Nonstop Music. Bis am Morgen früh, am Dienstagmorgen, dann holt euch Claudia wieder aus dem Schlaf raus.

0: Der letzte Song geht an Tim Curry, der am 25. August verstorben ist, ein englischer Schauspieler und Sänger. Er hat die Frühbekanntheit in seiner Darstellung vom Frankenfurter auf dem Bühnenmusical The Rocky Horror Picture Show verkörpert. Und kein anderer hat das so gut verkörpert wie er. Er hat ihn da auch in der Filmbesetzung gemacht vom Rocky Horror Picture Show und hat auch noch in ganz anderen Filmen mitgespielt. Und auch bei Hair hat er noch mitgemacht, bevor er zu der Rocky Horror Picture Show gegangen ist. Und ja, 2012 hat er einen schweren Schlaganfall gehabt und ist seitdem im Rollstuhl gefesselt gewesen. Aber hat gleich auch noch so Schauspielersachen gemacht. Hat eine neue Verfilmung eingeredet, sozusagen. Und hat sich auch immer gefreut über neue Verfilmung, zum Beispiel von Rocky Horror Picture Show Let's Do the Time Warp. Mit 2016 passiert. Hat er sich auch positiv geäussert. Er ist im Alter von 80 Jahren gestorben, mit Dolly Parton, mit ihr zusammen. Und darum gehören wir jetzt hier noch zum Abschluss See Sweet Transvest mit Tim Curry aus dem Rocky Horror Picture Show.
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2: Wir hören jetzt am nächsten Montag. Das war Stefan am Mikrofon. Ciao zusammen.
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5: Es kombinieren Dominik Dussek und Elvira Isenring.
4: Heute die Sanktionen der anderen. Die WOZ durchleuchtet die Motive hinter der SVP-Neutralitätsinitiative.
5: Eine weiße Friedenstaube, ein Olivenzweig im Schnabel, dazu die Slogans »Kein Krieg, Ja zur Schweizer Neutralität«. Die neueste Politkampagne ist omnipräsent. Insbesondere wer in diesen Wochen im öffentlichen Verkehr unterwegs ist, kommt daran kaum vorbei. Abgesehen von den Farben Rot, Schwarz und Weiß verrät auf den ersten Blick kaum etwas ihre Absenderin, die SVP. Seit wann interessiert sich eine Partei, die bislang konsequent für eine starke Armee, hohe Rüstungsausgaben und lockere Waffenexportregeln eintrat, für den Frieden? Ist die SVP, insbesondere ihr Übervater Christoph Blocher, altersmilde geworden? Am 27. September stimmt der stimmberechtigte Teil der Schweizer Bevölkerung über die sogenannte Neutralitätsinitiative ab. Die Initiative will die Neutralität der Schweiz als immerwährend und bewaffnet in der Verfassung festschreiben. Kein Beitritt zu Militärbündnissen, keine Beteiligung an bewaffneten Konflikten zwischen Drittstaaten und keine eigenständigen Sanktionen gegen kriegsführende Staaten. Ausnahmen soll es nur für UNO-Sanktionen geben, sowie für Maßnahmen gegen die Umgehung solcher Sanktionen. SP, Grüne, GLP, Mitte und FDP, von links bis liberal, sind geschlossen dagegen. Die SP nennt die Initiative Pro-Putin-Initiative. Sie verunmögliche Schweizer Sanktionen gegen Staaten, die Völkerrecht brechen. Auch die Grünen sagen, die Initiative helfe Wladimir Putin. Die Initiative zwingt die Schweiz, die Sanktionen gegen Russland aufzuheben. Die GLP warnt wiederum vor einer starren, rückwärtsgewandten Neutralitätsdefinition, die den außenpolitischen Handlungsspielraum der Schweiz gerade jetzt in einer Zeit wachsender geopolitischer Spannung massiv einschränken würde. Mittelständerätin Andrea Gmür-Schönenberger sagte an der Medienkonferenz, die Initiative löse kein einziges Problem, sondern sie schaffe neue. Während FDP-Nationalrat Heinz Theiler davon sprach, dass die Initiative unsere Sicherheit gefährde. Kurz, die SVP steht mit ihrer Neutralitätsinitiative ganz alleine da. Was also treibt eine Partei an, diesen millionenschweren Abstimmungskampf zu führen? Geht es bei der Frage nach der Neutralität wirklich nur um Putin? Wer profitiert davon, wenn diese Initiative durchkommt? Die drei WOZ-ReporterInnen Anna Jekereva, Sarah Schmalz und Kaspar Surbel sind diesen Fragen nachgegangen und auf Überraschendes gestoßen. Bei uns zu Gast ist Kaspar Surbel. Dominik hat mit ihm gesprochen.
4: Kaspar Surber, es ist ja so, dass wir hier beim Hörkombinat alle zwei Wochen einen Titel für unsere Folgen finden müssen. Auch diesmal wird es so sein, aber wir werden es, glaube ich, nicht schaffen, euren Titel zu schlagen. Ihr berichtet unter der Überschrift Auf zum letzten Geschäft über die Familie Blocher und die Firma Ems Chemie, die ihr gehört. Und es geht da vor allem um die Interessen, die diese Firma und die Familie haben könnten an einem Jahr zur Neutralitätsinitiative. Jetzt ist es so, ihr seid in der Lage, jede Woche viele Texte zu haben. Wir haben alle zwei Wochen eine Folge. Wir hatten die Neutralitätsinitiative noch nicht. Drum am Anfang vielleicht zu deren Inhalt ein paar Sachen. Ihr zitiert in eurem Text den Historiker Jakob Tanner, weil es geht ja in der Initiative darum, die Neutralität in der Verfassung zu definieren. Und er sagt jetzt, die Neutralität der Schweiz wäre nie ein Staatszweck gewesen, sondern immer ein außenpolitisches Mittel. Was meint er denn damit und findet er es grundsätzlich verkehrt, die Neutralität in der Verfassung zu definieren?
6: Ja, es ist tatsächlich so, dass die Neutralität nie als Staatszweck in der Verfassung festgeschrieben worden ist, auch nicht bei der Bundesstaatsgründung 1848 und später dann auch nicht. Es ist im Gegenteil so, dass die Neutralität eigentlich eine Fremdzuschreibung ist der europäischen Großmächte. Am Wiener Kongress von 1815, die hatten natürlich alle ein Interesse daran, dass der Alpenübergang, den die Schweiz ja nun einmal bildet, dass dieser Übergang eben keiner anderen Macht gehört. Der Begriff steht also nicht in der Verfassung. Entsprechend locker, bisweilen auch fragwürdig, wurde er ausgelegt. Die Neutralität muss man eigentlich eher verstehen als ein außenpolitisches Mittel. Und die Frage ist jetzt natürlich, warum will Blocher die Neutralität in die Verfassung schreiben, auf die Art und Weise, wie er es möchte, nämlich als sogenannte bewaffnete und immerwährende Neutralität. Und wie Tanner eben ausführt, liegt der Grund darin, dass die Neutralität einem Teil der Schweizer Eliten immer dazu gedient hat, ihre wirtschaftlichen Interessen durchzusetzen, namentlich jenem Teil der Elite, der sich immer gegen die UNO und die EU positioniert hat. Und das hat ja Blocher im Speziellen mit vorangetrieben. Es ist eine SVP-Initiative und sehr spezifisch eine Blochersche Initiative. Er hat ja ganz kurz nach dem Einmarsch der russischen Truppen in der Ukraine, also nach der Vollinvasion 2022, lanciert, wenige Tage oder Wochen darauf.
4: Aber wenn jetzt sozusagen diese Neutralität in die Verfassung käme und nicht vom Blocher definiert würde, wären dann diese Stimmen, die sagen, sie war nie Staatszweck und soll vielleicht auch keiner werden, wären die dann auch dagegen, glaubst du?
6: Ich denke schon, dass sie auch dagegen wären. Ich meine, im Staatszweck sind sehr allgemeine Prinzipien festgehalten, zum Beispiel eben, dass auch die Schweiz zum Frieden weltweit beitragen soll, aber eben die Neutralität selber ist nicht sakrosankt. Vermutlich würden sich diese Stimmen auch erheben, aber gerade in diesem Abstimmungskampf erheben sie sich natürlich auch gegen diese blochersche Definition der Neutralität. Er behauptet natürlich, wie immer, er hätte gewissermaßen die Sache schon seit 1291 selbst persönlich verfolgt und wisst am besten, was für die Schweiz das Richtige sei. Aber wir werden hoffentlich dann zeigen können, dass das Gegenteil richtig ist.
4: Das werden wir dann sehen, ob du das zeigen kannst. Was doch einigermaßen eine Seltenheit ist, ist, dass es durchaus auch linke Gruppierungen gibt, die für ein Ja zu dieser blocherschen Initiative werben, darunter die Partei der Arbeit. Was sind denn deren Argumente? Warum unterstützen die Initiative, die aus sehr rechten, sehr wirtschaftsnahen Kreisen kommt?
6: Ich habe extra nochmals nachgeschaut auf ihrer Webseite, was denn die Gründe sind, die diese Leute anführen. Der erste Grund ist, dass diese Initiative einen Beitritt der Schweiz zur NATO verhindere. Der zweite Grund ist, dass die Schweiz blockfrei sein müsse. Und der dritte, dass Sanktionen die Bevölkerung treffen würden. Sanktionen, die die Schweiz heute eben übernehmen kann von der EU. Und ich denke schon allein dieses Wort blockfrei, das ich jetzt nicht mehr im Aktivwortschatz führe, ist vielleicht eher ein Hinweis, dass diese Unterstützerinnen mental noch ein wenig im Kalten Krieg sich befinden. Was ich aber viel dramatischer finde, ist, dass sie gemeinsame Sache mit den Rechtspopulistinnen machen. Sie marschieren hier wirklich gemeinsam in der Werbung, beispielsweise in so einer Zeitung, die in alle Haushalte verschickt wurde. Dort kommt auch ein Exponent dieses linken Komitees zu Wort. Und ich bin eigentlich bisher immer davon ausgegangen in der Schweiz, dass selbst wenn man zu den gleichen Schlüssen kommt wie die Rechtspopulistinnen, dass man dann nicht einfach deren Initiative unterstützt, sondern dass man, wenn schon, eine eigene macht.
4: Dieser Grund 1, ein schleichender Beitritt zur NATO, der verhindert werden soll, ist denn so etwas, was man so nennen könnte, im Gange? Bahnt sich so etwas an? Ist das realistisch? Und wie könnte man einen schleichenden Beitritt festmachen?
6: Ja, ich denke, einen schleichenden Beitritt kann man eben genau nicht festmachen. Es wäre nämlich so, dass wenn die Schweiz tatsächlich der NATO beitreten würde oder sollte, dann würde es eine Abstimmung darüber geben. Notabene, weil ja gerne diskutiert wird, ob Abstimmungen mit Ständemehr oder ohne Ständemehr stattfinden. Sollte die Schweiz je der NATO beitreten wollen oder sollen, dann wäre das eine Abstimmung mit Ständemehr. Also, dass die Schweiz jemals diesem westlichen Militärbündnis beitreten würde, das halte ich für ausgeschlossen. Jetzt eben dieses Wort schleichen, das meint, dass die Schweiz da und dort mit der NATO heute kooperiert, was ich jetzt alleine aus Kostengründen nicht unbedingt nur völlig falsch finde. Aber wie gesagt, ein derartiger Beitritt ist nicht zu erwarten, bräuchte eine neuerliche Abstimmung und darum finde ich auch das Argument ein bisschen an den Haaren herbeigezogen, warum man jetzt die Neutralität in die Verfassung schreiben soll, damit dann ein derartiger Beitritt nicht möglich werden soll.
4: Wir sprechen ja hier in diesem Podcast gerne über Wirtschaftspolitik und im Initiativtext gibt es vor allem diesen Punkt 3, an dem man sich da stoßen kann, der besagt, dass die Schweiz sich nicht an Sanktionen beteiligen darf, außer Sie werden von der UNO beschlossen. Was würde das denn heißen, wenn diese Initiative jetzt angenommen würde? Welche Folgen hätte das für die Außenpolitik der Schweiz?
6: Ja, ich denke, es ist zur Einordnung dieser Initiative eben sehr wichtig zu verstehen, dass es primär um diesen Punkt geht. Also es ist so eben, einerseits wird die Neutralität in die Verfassung geschrieben, aber eben es wird vor allem auch mit dieser Initiative per Verfassung verboten, dass die Schweiz Sanktionen der EU jemals übernehmen darf. Und das ist auch der Grund, weshalb Blocher diese Initiative lanciert hat, eben weil die Schweiz nach dem Angriff Russlands auf die Ukraine mitgezogen hat, auf internationalen Druck hin erst, einige Tage später aber mitgezogen hat. Und eben im Kern geht es darum, das soll die Schweiz nicht machen dürfen. Das hat sicher auch mit den wirtschaftlichen Interessen der Familie Blocher durchaus zu tun, die sich eigentlich in ihrer ganzen Geschichte dadurch auszeichnet, dass sie immer sehr gerne auch mit autoritären Staaten ins Geschäft gegangen ist. Und das eben ist natürlich durch diese Sanktionen erschwert, die die Schweiz hier übernimmt.
4: Christoph Blocher hat ja persönlich mehr als 50% bezahlt des Werbebudgets dieser Initiative, zumindest des Teils, der bei der Finanzkontrolle angemeldet ist. Also das waren, glaube ich, 2 Millionen Schweizer Franken. Das heißt, ihm scheint es sehr, sehr wichtig zu sein, dass die Schweizer Bevölkerung auf diese Initiative hingewiesen wird. Welche Interessen seht ihr denn da bei ihm und bei der Ems-Chemie an einem Jahr zur Neutralitätsinitiative?
6: Also wir alle sehen ja diese Plakate überall, kein Krieg, und da hat uns natürlich doch auch wieder einmal interessiert, ganz einfach, also erstens stimmt dieser Slogan und zweitens, woher hat Christoph Bloch eigentlich dieses enorm viele Geld, um sich die Politik in der Schweiz immer auch über seine Partei ein Stück weit kaufen zu können. Und da geht es natürlich um die Geschichte auch der Ems-Chemie, die wir in diesem Artikel hier aufrollen, wobei es kurz wichtig ist zu betonen, wie die Besitzverhältnisse sind. Also die Ems-Chemie gehörte größtenteils Christoph Blocher, bis er 2007 in den Bundesrat gewählt wurde. Damals hat er sie dann an seine Kinder überschrieben. Das heißt, die Ems-Chemie ist heute im Besitz zu etwa 70% seiner 3 Töchter. Aber die Politik, die er betrieben hat, die Geschäftspolitik, die führen seine Kinder auch fort, weshalb man hier schon auch von einer Schweizer Tradition sprechen kann. Und um kurz zu beschreiben, worin sie liegt, es ist immer darum gegangen, auch der Ems-Chemie, dass man mit autoritären Staaten Geschäfte gemacht hat, speziell historisch fragwürdig rückblickend sind die Geschäfte, die die Ems über Lizenzvergaben mit dem damaligen südafrikanischen Apartheid-Regime gemacht hat. Also da hat man so eine Lizenzproduktion von Munitionszündern aufgebaut, damit mehrere Millionen sicher verdient. Und man sieht an diesem Beispiel eben auch schön, wie bei Blocher das Geschäft und die Politik immer zusammengehen. Er war gleichzeitig auch Präsident der Arbeitsgruppe Südliches Afrika im Parlament. Tönt natürlich harmlos, aber tatsächlich hat diese Arbeitsgruppe eben auch die sogenannte Rassentrennung in Südafrika legitimiert. Also Blocher war ein wesentlicher Unterstützer des Apartheid-Regimes in der Schweiz und hat sich eben auch immer gegen Sanktionen ausgesprochen. Die Schweiz hat ja als einer der ganz wenigen Staaten Südafrika eben nicht sanktioniert für diese Menschen unwürdige rassistische Politik. Und ich glaube, an diesem Beispiel Südafrika sieht man sehr gut, worin eben diese Logik besteht, des Geschäfts zwischen Wirtschaft und Politik, und eine Logik, die durchaus die Ems heute fortführt. Wir erinnern uns ja vielleicht auch noch an die Recherche, die auch die WOZ damals gemacht hat, dass Martullo Blocher ihren Mitarbeiterinnen verboten hat, im Betrieb das Wort Krieg zu verwenden. Sie durfte nur von der militärischen Spezialoperation sprechen. Also man ist völlig in eins gegangen mit der Propaganda von Putin.
4: Wie schwierig ist es für die Gegner der Initiative, gegen eine Initiative anzukämpfen, die den Hauptslogan "Kein Krieg" hat, also einen Slogan, dem wahrscheinlich 98% der Bevölkerung zustimmen würden?
6: Also wenn diese autoritären oder autoritär sich gebärdenden Herrscher eben Begriffe wie Frieden brauchen, sie treffen sich auch dauernd zu Friedensgipfeln und meinen eigentlich den Krieg. Und darum bin ich da relativ optimistisch, dass die Schweizer Bevölkerung diese Plakate auch durchschauen will. Also wer glaubt dem Blocher, dass er jetzt da neuerdings Friedenstauben steigen lässt, wie in einer linken Friedensdemo? Ich meine, ich glaube, also der Alte von Herleberg, das bin ich wirklich ein bisschen der Meinung, er hat schon ein bisschen das Gespür für die Bevölkerung verloren. Ich glaube nicht, dass die Leute so blöd sind, das nicht zu durchschauen.
4: Vielleicht ganz zum Schluss nochmal zum Initiativtext. Wir haben ja bei verschiedenen Themen hier Gäste gehabt, die gefordert haben, dass die UNO im internationalen Politik gestärkt wird. Zum Beispiel im Hinblick auf den Krieg gegen Gaza. Ich glaube auch beim Irankrieg, dass die UNO eigentlich eine urdemokratische Organisation ist, in der alle Staaten ihren Willen halbwegs gleichberechtigt einbringen können. Was spricht denn gegen eine Bindung von Entscheidungen der Schweiz, was Sanktionen zum Beispiel betrifft, gegen eine Bindung an die UNO?
6: Ja, ich glaube, das ist ein sehr guter Punkt, den du hier ansprichst. Es ist natürlich überhaupt nicht so, dass die Schweiz heute jetzt nicht auch Sanktionen der UNO übernehmen würde. Der Punkt ist, es gibt einen Grund im Moment, warum diese Sanktionen der UNO nicht erlassen werden, und das ist Russland selbst, weil Russland sitzt natürlich im Sicherheitsrat der UNO, wird zum Teil auch flankiert, je nachdem, von China. Es ist klar, deshalb gibt es keine UNO-Sanktionen. Das heißt, es ist nobel, dass diese Initiative zwar festschreiben will, man sei für UNO-Sanktionen, aber gegen EU-Sanktionen. Realpolitisch muss man sich einfach im Klaren sein, es werden keine UNO-Sanktionen erlassen, jetzt auf jeden Fall im Zusammenhang mit Russland, obwohl ja die Vollversammlung diesen Angriff in äußerst deutlichen Worten verurteilt hat.
5: Von der Zurückhaltung der Schweiz bei internationalen Sanktionen hat die Familie Blocher mit ihren Geschäften bislang gut profitiert. Auf der Rangliste der 300 Reichsten der Schweiz, die das Wirtschaftsmagazin Bilanz jährlich veröffentlicht, steht die Familie Blocher auch 2025 sehr weit oben, auf Platz 11, um genau zu sein, mit einem geschätzten Vermögen von 14,5 Milliarden Franken. Bilanz beschreibt das wirtschaftliche Umfeld für die Ems-Chemie allerdings als alles andere als einfach. Schwächelnde Konjunktur, starke Franken, Absatzkrise in der Autoindustrie. Und trotzdem schlage sich das Unternehmen in diesem Umfeld ausgezeichnet. Einem leichten Umsatzrückgang stehen etwas bessere Erträge gegenüber. Die finanzielle Lage ist so komfortabel, dass es für das vergangene Geschäftsjahr neben der regulären Dividende zusätzlich eine Sonderausschüttung gab. Das wirft Fragen auf, wie zum Beispiel: Was macht die Ems-Chemie eigentlich? Was produziert der Konzern mit Sitz in Domat-Ems im Kanton Graubünden an seinen Produktionsstandorten auf 4 Kontinenten und in rund 16 Ländern überhaupt? Wo liegen diese Standorte? Und wie ließ sich diese großzügige Ausschüttung an die AktionärInnen, wie wir gehört haben, zu rund 70% die Familie Blocher selbst, finanzieren?
4: Kommen wir nun also zur Gegenwart der Ems-Chemie, wenn wir schon bei Russland sind. Sie hat dort 2 Standorte. Einer davon befindet sich sehr nahe an einer sogenannten Sonderwirtschaftszone, die heißt Jelabuga. Also erstens, was produziert die Ems-Chemie dort? Was sind ihre Geschäfte? Und zweitens, was bedeutet Sonderwirtschaftszone in Russland?
6: Also die Ems-Chemie ist ja primär heute ein Zulieferer der Automobilindustrie, und das ist sie auch in Russland. Was nun diese Sonderwirtschaftszone betrifft, das ist die wichtigste Sonderwirtschaftszone in Russland, und primär haben internationale Unternehmen dort Privilegien, wie das bei Sonderwirtschaftszonen üblich ist, dass sie weniger Steuern zahlen, weniger Zölle zahlen. Ich glaube auch noch verkehrstechnisch und von der Energieinfrastruktur werden sie gefördert. Das ist gewissermaßen diese Sonderwirtschaftszone. Aber eben, es ist wichtig zu wissen, die Ems-Chemie produziert gewissermaßen hart an dieser Zone, aber nicht in der Zone, was für die Frage der Sanktionen natürlich gleich wichtig sein wird.
4: Ja, denn es ist ja so, dass gerade diese Sonderwirtschaftszone Gegenstand von Sanktionen ist.
6: Es ist so, dass nachweislich dort diese iranischen Drohnen produziert werden, die auch in der Ukraine zum Einsatz kommen. Und als das publik geworden ist, wurde das Management dieser Sonderwirtschaftszone sanktioniert, weil es diese Verträge unterschrieben hat. Die Firmen hätten sich zurückziehen müssen, die europäischen. Das haben auch einige getan, aber eben die Ems-Chemie musste sich gewissermaßen nicht zurückziehen, weil sie eben knapp an dieser Sonderwirtschaftszone produziert. Was aber interessant ist, dass wir herausfinden können und was die Ems-Chemie auch nicht etwa dementiert hat, ist, dass sie 2025 1,6 Millionen Franken Steuergelder an Russland bezahlt hat. Und man kann sagen, die russische Wirtschaft ist ja immer stärker auf diesen Krieg ausgerichtet, der russische Staat auch. Und ich denke, es ist deshalb nicht verkürzt zu sagen, das sind 1,6 Millionen, die die Ems-Chemie direkt in die Kriegskasse von Putin bezahlt hat.
4: Nun ist das russische Geschäft der Ems-Chemie ein vergleichsweise kleiner Teil des Firmenumsatzes. Wesentlich mehr setzt sie um in China. Welche Produkte handelt sie mit China oder was stellt sie dort her?
6: Das war bei der Recherche eigentlich eine sehr interessante Erkenntnis, welche Bedeutung China überhaupt in der Geschichte der Ems-Chemie hat. Wir haben auch gemerkt, dass das gar nicht so sehr bekannt ist. Es war nämlich so, dass ja die Ems-Chemie eigentlich ursprünglich so Textilfasern produziert hat und Blocher ist dann auch früher, als sich das chinesische Regime, das kommunistische, etwas gelockert hat, ist er nach China gegangen und hat dort Faserproduktionsanlagen aufbauen lassen. Das war im Zug, als die ganze Textilindustrie von hier nach Asien ging, die ganze Produktion. Und diese Anlagen hat er dann wiederum gewinnbringend verkauft, sodass die Ems umsatteln konnte auf sogenannte Hochleistungspolymere, mit denen so Plastikelemente dann gebaut werden können, die bei den Autos natürlich unabdingbar sind. Und das machen sie auch in China. Und China hat dann im Vergleich jetzt mit Russland eine deutlich wichtigere Funktion innerhalb des Konzerns. Sie haben im letzten Jahr 16,5% des Umsatzes in China erzielt.
4: Jetzt ist ja China zweifellos eine immer noch wachsende, große Wirtschaftsmacht. Und ich habe über China von verschiedensten Seiten wirklich schon sehr verschiedene Einschätzungen gehört. Politik, die sie international betreiben, Wirtschaftspolitik, über die Politik, die sie national betreiben. Es gibt durchaus auch linke PolitikerInnen, die eine rechte Bewunderung für China zeigen, dass wie viel dort gewachsen ist, wie der Lebensstandard sich gehoben hat. Was ist da aus eurer Sicht sozusagen auszusetzen an diesen Geschäften, die Ems-Chemie mit China macht?
6: Ich glaube, wir haben gar nichts auszusetzen an den Geschäften, die Ems-Chemie macht. Ich glaube, es ist einfach interessant, mit wem sie macht und wie das im Zusammenhang mit dieser Neutralitätsinitiative auch zu bewerten ist. Und es ist schon so, dass es auch in der Schweizer Industrie eine gewisse Nervosität gegeben hat, als die EU einige Sanktionen gegen chinesische Beamte erlassen hat wegen der Menschenrechtssituation der Uigurinnen. Das war im Jahr 2021. Potenziell wäre es natürlich denkbar, dass die EU künftig noch mehr Sanktionen erlassen wird. Also gerade auch, wenn wir an diese ganze Auseinandersetzung zwischen den USA und China denken. Beispielsweise, falls sich der Konflikt um Taiwan zuspitzen könnte. Und ich glaube schon auch, dass Blocher hier vermutlich ein Stück weit dafür sorgen will, dass es eben diese Möglichkeiten der Sanktionen sowieso nicht gibt und dass die Schweiz dann weiter mit China geschäften könnte, auch wenn diese Sanktionen zunehmen würden. Muss ich auch im Klaren sein, wenn man das so in die Verfassung schreibt, wie Sie es vorsehen, dann würde sich die Schweiz automatisch immer auf die Seite eines Aggressors schlagen, nämlich in der Hinsicht eben, sie würde die Sanktionen dann nicht übernehmen, die beispielsweise die EU oder andere auch übernehmen würden. Sie würde zu einer Art von Profiteurin. Da gibt es auch ein interessantes Beispiel, dass bei der Annexion der Krim, da hat die Schweiz die Sanktionen nicht übernommen. Aber es zeigt sich im Rückblick, dass sie eben sehr stark profitiert hat von den Sanktionen der anderen. Der Rohstoffhandel hat stark profitiert. Sie wurde auch zu einem Hafen für Oligarchengelder und so weiter. Also es wäre relativ klar, die Schweiz würde natürlich profitieren, dass sie als einzige keine Sanktionen erlässt, so wie auch bei Südafrika. Damals ging es nur um mehrere Millionen, das ist verhältnismäßig nicht so viel, aber ich zitiere Blocher nicht unbedingt so gerne, aber von ihm gibt es ja auch diesen Ausspruch, den er immer gerne braucht, er ist nicht von ihm, aber er verwendet ihn gerne, Hüttenrappe, Mornenrappe, gibt eine schöne Zipfelkappe. Das gilt für das Geschäft in Südafrika, das gilt für das Geschäft der Ems generell.
4: Du hast schon ein bisschen von der Firmengeschichte der Ems-Chemie gesprochen. Etwas, was ich noch interessant gefunden habe in einem Text, weil ich davon keine Ahnung hatte, ist die Geschichte, wie die Familie Blocher, wie Christoph Blocher überhaupt in Besitz der Ems-Chemie gekommen ist. Er hat sich sozusagen selber verkauft, sage ich mal salopp. Kannst du das weniger salopp sagen? Wie genau ist das damals abgelaufen?
6: Ja, so viel weniger salopp kann ich das jetzt auch nicht sagen, weil es tatsächlich so war. Blocher ist da als junger JUS-Absolvent in diese Firma eingestiegen, die damals einem Werner Oswald gehört hat. Er hatte ein enges Vertrauensverhältnis zu diesem Oswald, ist dann aufgestiegen und wurde zum Chefmanager. Und als Oswald dann plötzlich verstorben ist, ging es darum, dass die Firma verkauft werden sollte. Und mit diesem Auftrag wiederum hat die Familie Blocher selbst betraut. Und nach allem, was man darüber weiß, ist es so, dass Blocher dann den Wert der Firma sehr tief gestapelt hat, dass er gleichzeitig alle Angebote von Dritten ausgeschlagen hat und sich die Firma dann am Ende selbst verkauft hat. Und ich denke, das ist dann auch ein Muster, das sich in der Blocherschen Karriere durchaus noch fortsetzt. Wir haben das im Bericht weniger beleuchtet, aber Blocher machte dann vor allem auch sehr viel Geld Ende der 80er und zu Beginn der 90er Jahre dann auch bei der Zerschlagung der Schweizer Industrie, wo er dann gemeinsam mit seinem Freund Martin Ebner unterwegs ist und die filetieren ja dann verschiedene dieser Schweizer Firmen, beispielsweise die Alluswiss oder dann auch die ABB, nach ihrem Wert. So, also sie nehmen eigentlich die werthaltigen Stücke, verkaufen den Rest und damit ist dann eben zumindest bei Blocher dieses Milliardenimperium begründet. Also es ist vielleicht noch wichtig, er hat in seinem Leben nicht nur Geld mit der Ems gemacht, aber er hat sicher immer Geld mit derselben Methode gemacht.
4: Wie viel ist denn über diesen Verkaufsprozess bekannt? Weiß man, mit welchen Argumenten er die Angebote anderer Bieter abgeschlagen hat?
6: Nein, so viel ist nicht bekannt. Ich kann nur eine journalistische Recherche dazu empfehlen, die einmal im Tagesanzeiger erschienen ist von Konstantin Seibt. Der Text heißt Der Profi und es ist meiner Meinung nach noch immer einer der besten Texte über den Aufstieg von Blocher. Es gibt dann dazu auch eine Entgegnung von Martullo Blocher, was alles angeblich nicht stimme an diesem Text. Aber wer das alles genauer wissen will, der soll nicht nur die WOZ lesen, sondern ins Archiv steigen und sich diesen Bericht von Konstantin Seibt beschaffen, der Profi.
4: Dann kommen wir zum Schluss noch vielleicht zu einer weiteren Schweizer Tradition, zur 1. Augustfeier, zur Bundesfeier. Ihr wart an diesem Tag bei der Feier von Pro Schweiz, das ist ein Verband dreier rechter Gruppierungen, der sehr maßgeblich beteiligt ist an der Ja-Kampagne zur Neutralitätsinitiative und Christoph Blocher hat dort auch eine Rede gehalten. Mit welchen Argumenten ist denn dort für die Initiative geworben worden? Ist dort Klartext gesprochen worden, dass es auch darum geht, gute Geschäfte zu machen oder wie war das dort?
6: Nein, also es war natürlich so, dass dort einfach wieder eben einmal die mindestens 700 Jahre alte Neutralität der Schweiz abgefeiert wurde. Es fand ja statt in diesem historischen Ambiente der Tell-Festspiele in Interlaken. Also historisch, dort wird ja einfach immer Schillers Tell auf der Freiluftbühne aufgeführt. Und wie gesagt, diese Sanktionspolitik, die war dort kein Thema. Es wurde einmal mehr eine Schweiz beschworen, seit 700 Jahren unabhängig und neutral, die sich am besten aus allen fremden Händeln draußen hält, außer natürlich, man treibt Handel mit allen.
5: Die Umorientierung Richtung China hat die Ems-Chemie bereits vor Jahren vollzogen. Die NZZ zitierte Martullo Blocher vor 3 Jahren mit den Worten, China sei bei Elektroautos technologisch führend und tempobestimmend. Sowohl das Preis-Leistungs-Verhältnis als auch die hohe Qualität chinesischer E-Autos hätten sie überzeugt. Schweizer Autozulieferer haben jahrzehntelang von der Nähe zum deutschen Markt profitiert. Bei Elektroautos gibt aber inzwischen China den Takt vor. Unübersehbar wurde das spätestens dieses Jahr, als VW ankündigte, in den kommenden Jahren bis zu 100.000 Stellen zu streichen. Knapp jede sechste im Konzern. Die deutsche Autoindustrie hat den technologischen Anschluss an China verloren. Martullo Blocher wusste, wo der Wachstumsmarkt liegt. Nur wusste das natürlich nicht nur sie. Der entscheidende Unterschied liegt woanders, wie auch Inside Paradeplatz vor 3 Jahren berichtete. Das Unternehmen gewinnt jetzt in China Marktanteile, wenn andere internationale Konkurrenten aus Angst vor den US-Amerikanern ihre Investitionen im Reich der Mitte zurückfahren. Ob es um Sanktionen wegen Kriegen oder wegen Menschenrechtsverletzungen geht oder Drohungen aus Washington, dieses Muster zieht sich wie ein roter Faden durch die Firmengeschichte der Ems-Chemie. Dort Geschäfte machen, wo andere sich zurückziehen, weil ihre Regierungen die Handelsbeziehungen einschränken. Vom Embargo gegen das Apartheid-Regime in Südafrika bis zu den Sanktionen der Gegenwart. Vielleicht haben sich die Blochers vor allem jene Stelle aus Schillers Wilhelm Tell zu Herzen genommen, an der Tell sagt, der Starke ist am mächtigsten allein. Nur bei einer Volksabstimmung, wo Mehrheiten gefragt sind, könnte genau dieses Prinzip ein Schuss in den Ofen sein. 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
7: Es kombinierten Elvira Isenring und Dominik Dussek.

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1: Ja, schön, dass ihr noch da bei einer Ausgabe von Homebrew. Yes. Heute hören wir hier die neue Platte von Simon Langhardt. Wir haben Taranja Wu, wir haben Dana Klein und viele sonst auch interessante Sachen. Neue Monster-Single kommt auch noch. Yes, vieles da in der nächsten Stunde. Ich freue mich. Am Mikrofon ist Chrissi. Macht's laut. Auch in dieser Sendung begleitet uns die Band aus, irgendwo aus Bern, Irma Krebs, mit ein paar Liedern. Sie haben eigentlich für alle Lebenslagen ein passendes Lied. Und wir fangen gerade an mit «Heute ist geil», so wie man es im Berndeutschen sagt. «Heute ist geil». Yes, Homebrew da auf Radio Rasa.

Heute ist geil. Von Jamal Krebs, da bei Homebrew Radio Rasa. Taranja Wu hat eine neue Platte raus, All Messed Up heisst sie. Und wir hören den Song, der heisst I Wanna Be a Cat. Da ist Taranja Wu.

Yes. I wanna be a cat for the Tarantula. Sie kommen natürlich auch da. Sie kommt aus Basel und man kennt sie da natürlich auch in Schaffhausen mit ihrem Projekt oder ihrer Band Naked in English Class mit dem guten Sam. Yes. All Messed Up, neue Platte von Tarantula. Jetzt glaube ich erhältlich und sicher auch im Haltenladen. Yes. Und wir möchten weiter mit der Blaskapelle Chancen tot. Sie haben keine Zeit für Hass rausgegeben. Das ist ein Track, den ich immer gerne spiele. Und sehr mal Blaskapelle Chancen tot da. Die Kapelle. Homebrew. Yes.

Ja, nein, es ist keine Zeit für Hass, von der Chancenkapelle, von Blasenkapelle Chancentod. Blaskapelle Chancentod. Jetzt habe ich es rausgekommen bei Woodrow Rhythm Records, EP von Ihnen. Auch jetzt dann kommt es raus vom Chef, Labelchef persönlich, vom Beatman und natürlich von den Monsters. Neue Single jetzt da. You got me going.

Yes, neue Single von The Monsters. You got me going. Wir fangen schon auf die Platte, die rauskommt. Neue Platte hat Dana Klan aus Basel rausgegeben. Es heisst Horizonte. Und wir hören das Lied, das Naked heisst. Da kommt Dana Klan.

Yeah, Naked von Dana Klan. Aber der wunderbare, schöne Platte Horizonte, yes, rausgekommen, glaube ich, Ende letztes Jahr. Sehr wahrscheinlich gerade auf das Weihnachtsgeschäft. Und ja, wird viel zu wenig gespielt auf den Radios. Wie auch die nächste Band, die Lailas, selten gespielt, da bei Radio Rasa. Und wir hören darum jetzt mal das Lied von ihnen. Und das heisst Wheels. Da sind die Lailas.

Yes, die Lailas mit Wheels da. Bei Homeroof Radio Rasa. Als nächstes kommt eine richtige Schaffhauser-Band, Säbel. Und sie ist, ich glaube, ihr erstes Konzert jetzt den nächsten Samstag auf der Neustadt. Es ist Halteladefest. Feiern das 10-Jährige und da spielen Bands und unter anderem auch Säbel. Und wir hören jetzt mit Drunken Angel.

0: Yes, Drunken Angel von Säbel. Nicht verpassen, ihr Konzert dann am Samstag, 5. September auf der Neustadt. Könnt mal im alten Laden vorbeigehen, wenn das anfängt, ich weiß nicht ganz genau. Yes, Säbel, Drunken Angel. Ihr hört Homebrew da auf Radio
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2: Weißt auch du immer mit dem Rucola?
3: Also bei mir hat es keinen Rucola drin gehabt. Hat es bei dir Rucola drin gehabt?
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1: Ja, aber wo kommt denn eigentlich plötzlich der rote Rucola her? Ich meine, es hätte mal eine Zeit gegeben, da hat kein Schwanz gewusst, wer da überhaupt ist. 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
2: Rucola hat es im falschen Alter Rom gegeben.
1: Ja, siehst ja, was aus dem alten Rom geworden ist von lauter Rucola.
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Ihr hört Radio Rasa, Humbu. Und mein schöner Tag gehört von Irma Krebs. Yes. Wir machen weiter mit Simon Langhardt, Bassist und Background-Sänger von den Peacocks. Und der Solo-Platte jetzt draussen. Unter seinem Namen Simon Langhardt. Vielleicht auch im Englischen Simon Langhardt. Tut auch gut. Alone heisst sie. Wir sind auf Englisch. Auch ein gutes Interview findet ihr auf rasa.ch. Und da hören hat es einen Link zum Interview, wo Ginevra aus unserer Redaktion geführt hat mit dem Simon. Sehr interessantes Interview. Und jetzt checkt das ab. Und wir hören jetzt da mal ein Lied. Single, nämlich. Es ist Alone ist Platte, auf Vinyl auch erhältlich. Und dann gibt es auch ein Single 7-Inch-Format. Und das heisst Last Day. Yes, da ist Simon Langhardt mit Last Day.

Yes, Simon Langhardt, Last Day, Single für Platte von Alone. Ganzes Album Alone und alles selber eingespielt. Alone, yes. Grossartige Platte von Simon Langhardt, Last Day ist Single, gibt's auch im 7-Inch-Format. Und wir hören nochmal ein Lied von der Platte. 99%.

99% von Simon Langhardt, aber hier ist seine neue Platte, oder seine erste Platte, Alone, yes. Luther Hitz haben wir bis jetzt gehört, wir hören gerade nochmal drittes Lied, yes, und kaufen die neue Platte natürlich. Würde ich euch empfehlen, Simon Langhardt, Alone. Und wir hören The Girl with the Wandering Eye.

The Girl with the Wandering Eye. Nochmal ein guter Song von Simon Langhardt in seiner ersten Soloplatte Alone. Yes. Und ihr hört Homebrew da auf Radio Rasa. Genau. Und wir machen weiter mit, wir gehen jetzt auf Zürich mal. Haben wir gar noch nicht gehabt. Bands von Zürich in dieser Sendung. Nadia Zela, auch schon ein, zwei Jahre alt, ihre letzte Platte. Ich weiß jetzt gar nicht, wie sie heißt, sorry. Und wir hören das Lied, das heißt The Brothers and Sisters of the Permanent Parking Zone. Und nach dem Song hören wir die Band District 5 mit Push. Und dort singt das Saul Williams mit. Yes, das sind die nächsten beiden Songs da bei Homebrew auf Radio Rasa 107,2.

Yeah, Push for District 5, yes. Ihre Platte heisst Glut, ist auch letztes Jahr rausgekommen. Immer noch sehr, ja, coole Band auf District 5, yes. Wenn man sie mal live sehen kann, unbedingt schauen gehen. Und vor allem noch Brothers and Sisters of the Permanent Parking Zone, ein Lied von der Nadia Sela aus Zürich. Wir machen weiter da mit Wish We All, ein Song von der Tout Bleu aus Genève. Und dann hören wir I Can See Things von Wolf.

Fan hier. Wir hören ab ihrer ganz neuen Platte Withdrawal Symptoms hören wir ein Lied, wo ähnlich wie das gerade vorher auch mit Geistern zu hat. Ghost.

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1: Ja, und natürlich sind wir auch viel fremdgegangen in dieser Sendung. Wir haben viel Musik aus der ganzen Schweiz gehört. Yes, aber ich hoffe, ihr habt trotzdem viel Spass gehabt mit der Musikauswahl. Und in dieser Sendung hat uns ja die Berner Band Irma Krebs ein bisschen begleitet mit «Heute ist geil, einen schönen Tag». Und jetzt noch zum Schluss hören wir «Der Bösmann». Am Mikrofon war riesig. Stay tuned. Gleich geht's wieder mit Pipapo Pandemie da. 107,2. Und hebt's gut, macht's gut. Ciao. Bis zum nächsten Mal. Der Bösmann. Passet auf.

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Ja, yeah, Pipa-Pop-Pandemie da auf Radio Rasa. Mikrofon ist riesig, ich freue mich, sind wir dabei. Und wir hören gerade als erste neue Platte, neue Single von Queens of Stone Age, Insignificant Other. Oh, ich werde auch langsam mal, wie auch die Queens of Stone Age. Anyway, yes, viel Spaß, macht's los.

Insignificant, oder der richtige Zungenbrecher für mich auf jeden Fall. Insignificant, oder von Queens of the Stone Age, Single über eine neue Platte. Ich glaube, Platte heisst Perfect. Irgendwie so. Perfect. Falsch geschrieben. Anyway, Pipa-Pop-Pandemie heute mit viel, ich glaube, ziemlich alles neue Sachen, wenn ich so durchschaue. Yes. Wir nehmen, wie es kommt. Als nächstes hören wir von der Landy Hacked einen Song, der Circles heisst. Ihre neue Platte heisst, boah, wie heisst denn die? Die hat auch so einen Zungenbrecher. Nein, ist es ein Zungenbrecher? Keine Ahnung, ich muss nachschauen. Da habe ich es aufgeschrieben. Threadbare, Gott. Threadbare von Landy Hacked. Sie kommt aus England. Und yes. So heißt die neue Platte. Und Circles heißt das Lied, wo man los jetzt.

Ja, ein Song, der natürlich bei zu Pipa Popanemie passt. The Circles von der Landy Hecht. Aber ja, ganz neue Platte, Threadbare. Yes. Das nächste Lied würde im Schweizerdeutsch heissen, der Thomas wird uns, gibt euch viele Tätsch von der Band Excusi. Aber es heisst Tom will smack your ass for sorry.

Smack Your Ass for Sorry. Da wie Pipapop an mir auf Radio Raza. Als nächstes hören wir Song von der neuen Platte von der Julia Holter. Materia heisst die neue Platte. Man muss ein bisschen reinkommen in den Sound von der Julia Holter. Wir hören The Laugh Is In The Eyes. Ja, und ich freue mich, die Platte noch ein paar Mal zu hören. Ich habe sie erst einmal durchgehört. Ist nicht einfach, aber ja, man kommt rein. Und dann nach der Julia Holter hören wir Karate Leikler vom Dunia Kollektiv und dann noch Vanishing Twin mit Sugar Stone. Auch die Vanishing Twin hat eine neue Platte, Archives. Yes, das sind die nächsten drei Songs da auf Pipa Popanami. Julia Holter, dann Dunia Kollektiv und dann Vanishing Twin.

Yes, Sugar Stone for Vanishing Twin aus England. Ihre neue Platte heißt Archives. Und vorne Cara Deli, klar von Dunja Kollektiv und noch von der neuen Platte von Julia Holter. Wo Materia heißt einmal The Laugh is in the Eyes. Gut. Yes, Pipa Popandemie da auf Radio Rasa. Wir machen weiter mit der kanadischen Band. Keine Ahnung, wo Kanada ist gross. Doldrums, Eviler Than the Devil heißt ihre Single und a Band heißt You Do Right. Mit zwei O, mit vier O insgesamt. You Do Right. Yes, und dann lassen wir Eilish Frawley. Sie ist ursprünglich aus Australien, wohnt in Berlin. Und sie hat wieder den Tasche da gespielt im Rasa-Studio mit ihrer Band. Sie ist Schlagzeugerin und Sängerin. Sie wird eine neue Platte rausbringen. Twist My Words wird ihr heißen. Und wir hören die erste Single Calm Down. Und dann noch Romanticize. Platte von You Say I und Shooting Shadows. Das sind die nächsten drei Songs. Und zuerst You Do Right, dann Eilish Folly und dann Say You I Say You, You Say I, genau. Pipapo Pandemie auf Radio Rasa.

Shooting Shadows von der You Say I. Aber ja, neue Platte, Romanticize und von auch ganz schöne Single von der Eilish Frawley, Calm Down, ihre Platte wird in Twist My Words heißen. Schneuig dusse. Denn You Do Right haben wir noch gehört mit Daldrums, Daldrums, Eviler Than the Devil. Yes, You Do Right mit 4O aus Kanada irgendwo. Yes. Weiter geht's mit der Starter Kit, Starter Car. Nicht Starter Kit, Starter Car. Sag jetzt mal in ein paar ältere Leute aus England, ab ihrer Platte Afterlight, los mal das Lied Throwing Down. Dann los mal ein Klassik von der Kate Bush. Kate Bush mit Hounds of Love und dann A Certain Ratio. Jetzt wieder draussen Force Majeure. Die Platte und wir hören Putzi. Yes. Also Stantaka, Kate Bush und A Certain Ratio, die nächsten drei Bands.

Yes, a certain ratio mit Bootsy haben wir gehört und vor allem Kate Bush natürlich mit Hounds of Love und Throwing Down auf der neuen Platte von der Band Starter Car, ihre Platte Afterlight. Yes. Und ja, das wäre es schon gewesen jetzt von Pipa Pop Enemy. Schön, sind dabei gewesen. Ich hoffe, ihr habt Spass gehabt. Und wir hören aber noch zwei Lieder zum Schluss. Ich verabschiede mich aber schon mal. Zum Schluss lassen wir noch Yashim mit Atrakar und Lee Scratch Perry mit dem Mouse on Mars mit Hallo Shiva. Das mache ich jetzt noch. Sag Hallo zum Shiva. Und ich wünsche euch eine gute Woche. Habt's gut, stay tuned und yes. Ciao zusammen. Bis dann.

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